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1: Mit Sophie Weinhandl, guten Morgen. Der niederösterreichischen Biotech-Firma Marinomed droht zum zweiten Mal die Zahlungsunfähigkeit. Die französische Partnerfirma Unither Pharmaceuticals ist der Firma Zahlungen schuldig geblieben. Marinomed will deshalb nochmal ein Sanierungsverfahren starten und prüft rechtliche Schritte gegen die französische Partnerfirma. Die sechste Nacht in Folge haben die USA den Iran angegriffen. Ziel war es, die militärischen Fähigkeiten des Iran weiter zu schwächen, hat das US-Militär auf X geschrieben. Die Angriffe haben iranischen Medien zufolge eine Brücke in der Hafenstadt Bandar Hamir und einen Flughafen im Südosten des Landes getroffen. Die Salzburger Festspiele starten heute mit einem ersten Konzert. Morgen beginnt dann ein dreitägiges Eröffnungsfest und am Abend folgt die Premiere des Jedermann am Domplatz. Mit Philipp Hochmeier und Roxane Duran in den Hauptrollen gibt es bis 30. August über 170 Aufführungen.
2: Schon am Vormittag sind einzelne Regenschauer und Gewitter möglich. Ab Mittag steigt im ganzen Land die Unwettergefahr. Vor allem in der südlichen Steiermark und im Südburgenland kann es stark regnen, stürmisch werden und auch hageln. Zwischendurch zeigt sich aber auch immer wieder die Sonne und die Höchstwerte liegen heute zwischen 23 und 33 Grad.
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0: 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Ihr hört richtig, ihr hört Radio Superfly am Freitag. Gerald Radnicek am Mikrofon, wünsche einen schönen guten Morgen.
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1: Ich hab dir das gleich gesagt, dass das mit der Simson keine gute Idee ist.
2: Ist kaputt, beides. Auto und Simson.
3: Entschuldigung.
4: Ja, nicht Entschuldigung.
1: Hat er garantiert nicht mit Absicht gemacht, oder?
2: Ja, aber denke ich schon. Das ist die Simson, mit der ich deine Mutter kennengelernt hab.
1: Hanno, Mann.
2: Monika, was denn?
1: Es ist einfach deine scheiß Idee gewesen mit der Simson.
2: Können sich auch drüber freuen. Andere Jungs hätten sich gefreut darüber.
5: Tut mir leid, dass ich mich darüber nicht freuen kann.
6: Baby. Flori, 15 Jahre alt, ist sensibel, korpulent und liebt es, sich zu verkleiden und zu tanzen. Mit seinem Vater Hanno, einem ehemaligen erfolgreichen Turmsprungtrainer, verbindet ihn wenig. Zwischen den beiden vermittelt stets Mutter Monika, bis sie nach einem Schlaganfall ins Koma fällt. Vater und Sohn müssen plötzlich allein miteinander zurechtkommen. In der Sprunghalle freundet sich Flori mit dem talentierten Springer Radu an und verliebt sich in ihn. Als seine Gefühle unerwidert bleiben, geraten beide in eine Krise.
7: Ich fahre in die Toskana im Herbst, um mich auf Ferien. Und wenn sie dann aufwacht, dann haben wir schon alle Karten reserviert und freut sie sich bestimmt. Wir schaffen das.
6: Flori erkennt, dass sein Vater nicht der Mensch ist, für den er ihn immer gehalten hat. Inspiriert von Drehbuchautor Axel Ranischs eigener Jugend. Die Tragikkomödie dreht sich um Coming Out, Schlager und das Leben. Ich fühle mich Disco. Zu sehen in der Arte Mediathek.
8: Flori? Papa will dir was sagen.
4: Entschuldigung.

die SOS-Band Take Your Time. Und genau das sollte das Motto sein. Nicht nur am Freitag, aber da ganz besonders, wenn man in der Früh aufsteht, und es ist noch sehr früh, dann nicht ganz so gestresst sein. Einfach Zeit nehmen für kleine, wichtige Momente, wie immer die auch aussehen mögen. Freitag, der 17. Juli. Ich bin Gerald Trafnitschek und ich hoffe, ihr habt einen tollen Start in den Tag. Hier mit der Nomb, Tender, Love and Care. Und danach gibt's die Satin Jackets mit You Get Me So High.

0: junge Londoner Sängerin Jones hier mit dem Song Darkest Part, ein sehr emotionaler Song. Jones meint selbst, das Lied ist ganz mühelos entstanden, angetrieben von der gemeinsamen Leidenschaft, Musik zu schaffen, die bei den Zuhörern eine tiefe Resonanz findet anscheinend. Co-produziert wurde der eben gehörte Song übrigens vom Amsterdamer Musiker Benny Sings, und als ich den Song zum ersten Mal gehört habe, wusste ich, diesen Sound kenne ich doch von irgendwo. Jones, Darkest Part. Alle Titel, alle Interpreten findet ihr im Trackfinder, und den findet ihr auf unserer Website superfly.fm. Heute ist Freitag, der 17. Juli, und ich hoffe, ihr habt einen tollen Start in den Tag gleich mit Musik von Sherry Kim. Der Song heißt Can You Feel It?
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2: Ja, manchmal hört man von einer Zusammenarbeit und denkt sofort, das passt einfach perfekt zusammen. Genauso ist es bei Chaka Khan und Snoop Dogg. Es ist der nächste Vorgeschmack auf das kommende Album Shaqzilla, das bereits vorbestellt werden kann. Und wenn Boogie Is In My Soul ein Hinweis darauf ist, was uns erwartet, dann wird das Album vor allem eins verspielt, mitreißend und der beste Beweis dafür, dass die Queen of Funk noch lange nicht ans Aufhören denkt. Snoop Dogg und Chaka Khan, Boogie's In My Soul. Freitag, der 17. Juli, ich bin Gerald Trafencheck und ich wünsche einen fantastischen, einen angenehmen und vor allem entspannten Start in den Tag. Geht perfekt mit diesem Song von Tyler Mann, My Love.

Nottingham geboren, aufgewachsen im Osten Londons. Neo mit einem Song ihres Albums Jupiter. Wir hörten Wildflowers. Da geht's um Liebe, um Wachstum und um die Verletzlichkeit, die dazugehört. Neo vergleicht Liebe mit wilden Blumen. Frei, ungezähmt und natürlich wild. Aber das Leben nimmt unweigerlich seinen Lauf. Großartige Single hier von Neo. Das ist Radio Superfly. Ich wünsche einen schönen guten Morgen. Hier gibt's gleich die Neuigkeiten des Tages. Zuvor noch ein Song von Marina and the Cats. Der Song heißt Off We Go. Es ist 3 Minuten vor 7.

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1: Mit Sophie Weinhandl, guten Morgen. Der niederösterreichischen Biotech-Firma Marinomed droht zum zweiten Mal die Zahlungsunfähigkeit. Die französische Partnerfirma Unither Pharmaceuticals ist der Firma Zahlungen schuldig geblieben. Marinomed will deshalb nochmal ein Sanierungsverfahren starten und prüft rechtliche Schritte gegen die französische Partnerfirma. Die sechste Nacht in Folge haben die USA den Iran angegriffen. Ziel war es, die militärische

0: strategischen Fähigkeiten des Iran weiter zu schwächen, hat das US-Militär auf X geschrieben. Die Angriffe haben iranischen Medien zufolge eine Brücke in der Hafenstadt Bandar Hamir und einen Flughafen im Südosten des Landes getroffen. Die Salzburger Festspiele starten heute mit einem ersten Konzert. Morgen beginnt dann ein dreitägiges Eröffnungsfest und am Abend folgt die Premiere des Jedermann am Domplatz. Mit Philipp Hochmeier und Roxane Duran in den Hauptrollen gibt es bis 30. August über 170 Aufführungen.
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2: Mit Andi Marada. Es liegen uns derzeit keine Meldungen über Verkehrsstörungen vor. Wir wünschen euch eine gute und vor allem sichere Fahrt. Fahrt vorsichtig.
3: Schon am Vormittag sind einzelne Regenschauer und Gewitter möglich. Ab Mittag steigt im ganzen Land die Unwettergefahr. Vor allem in der südlichen Steiermark und im Südburgenland kann es stark regnen, stürmisch werden und auch hageln. Zwischendurch zeigt sich aber auch immer wieder die Sonne. Und die Höchstwerte liegen heute zwischen 23 und 33 Grad.
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6: Mittendrin im Sommer und mittendrin im Superfly. Morgen, es ist 6:53. Heute ist Freitag, der 17. Juli. Mein Name ist Gerald Trafenschick. Ich hoffe, ihr habt einen fantastischen Start in den Tag. Mit dem Soundtrack von uns geht das natürlich noch viel besser. Hier zum Beispiel Kaspar 73. Der Song heißt Love Saves the Day, womit sie recht haben. Und der Remix kommt von Body and Soul-Legende Danny Cribbit aus New York. Schönen guten Morgen.

It's She Don't Wanna von Marlin, Schweizerin mit Wurzeln in Guinea und Ungarn. Und die Reggae-Vibes, die kommen nicht von ungefähr. Ihr Vater ein großer Reggae- und Hip-Hop-Fan und ich würde sagen, das prägt. Freitag, der 17. Juli. Ihr hört richtig, ihr hört Radio Superfly. Schönen guten Morgen und einen tollen Start in den Tag. Gleich mit Musik von Benny Sings. Den hatten wir heute schon als Produzenten, aber gleich mit seiner neuen Single Parachute.

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Chicago Mitte der 70er Jahre, während Disco langsam die Tanzflächen erobert hat, hat sich das Southside Movement auf einen Sound konzentriert, der sehr tief im Funk und Soul verwurzelt war. Treibende Grooves, großartige Bläser und dann dieser unverwechselbare Street Vibe. The Southside Movement hier mit Do It To Me vom Album Moving South aus dem Jahr 1975. Das ist Radio Superfly. Heute ist Freitag, der 17. Juli. Ich hoffe, ihr habt einen angenehmen Start in den Tag. Hier mit Musik aus der Steiermark und das könnte eigentlich ein aufmunternder Zuruf sein. Beziehungsweise etwas, was man selber hinaus schreit beim offenen Fenster. Vielleicht die wunderbare Tiny ist es mit I Feel Much Better.

Nat Tate aus Denver in Colorado hat sich einen Dance-Pop-Song der italienischen Sängerin Gala hergenommen und ihn auf ein neues Podest gehoben, Freed from Desire. Das Original ist klassischer 90er Jahre Großraum-Disco-Sound. Nat Tate, der hat die eigentlich coole Hook des Songs einfach noch ein bisschen besser herausgearbeitet und natürlich auch mehr Funk dazugepackt. Der Song, der kommt hier im Remix von Boca 45. Nat Tate, Freed from Desire. Alle Titel, alle Interpreten findet ihr im Track Finder auf unserer Website superfly.fm. Auch diesen hier, neu im System und großartig schon nach dem ersten Mal hören. Also so empfinde ich das. Olympia Vitalis hat sich mit Maverick Sabre im Studio getroffen und diesen wirklich mitreißenden Song herausgebracht. Don't Cry heißt der Song, neu auf Radio Superfly.

Superlative reichen nicht aus, um diesen Gentleman wirklich zu beschreiben. Es ist Marvin Gaye, The One, The Only, mit einem Song seines Erfolgsalbums Let's Get It On aus dem Jahr 1973. Wir hörten einen seltener gehörten Song dieses Werks, Keep Getting It On. Ja, das ganze Album hat so einen bestimmten Vibe und ja, einige Songs sind auch dafür bekannt, dass sie ganz gerne in romantischeren Stimmungen oder romantischeren Situationen gespielt werden. Freitag, der 17. Juli, das ist Radio Superfly. Ich hoffe, ihr habt einen tollen und angenehmen Start in den Tag. Hier mit einem Projekt, hat als Duo begonnen, ist jetzt aber nur mehr ein Produzent, der hinter dem steht, und zwar Rye. Hier eine Single, Close Your Mouth, ist schon im März erschienen, wurde später dann Teil der aktuellen Joy EP. Produziert, geschrieben und eingespielt, wie gewohnt von Michael Milosch, dem kreativen Kopf hinter Rye. Die Streicher stammen erneut, wie schon bei den letzten Produktionen, von Peter Jacobson, einem langjährigen musikalischen Weggefährten. Interessant ist der Titel Close Your Mouth, der Song. Der wirkt nämlich weniger konfrontativ, als der Name vermuten lässt. Vielmehr transportiert Michael Milosch das für Rye typische Motiv von Nähe, Verletzlichkeit und von nonverbaler Kommunikation. Emotionen stehen über Worten. Hier ist Rye mit Close Your Mouth.

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Loves Me Not. Einer der ersten Singles, mit der uns Nia Wynn begeistert und überzeugt hat. 2023, ja auch schon 3 Jahre her. Radio Superfly am Freitag, dem 17. Juli. Schönen guten Morgen wünsche ich euch. Gerald Rafnitschek am Mikrofon. Habt einen tollen Start in den Tag. Der Soundtrack dazu kommt natürlich von uns, von Radio Superfly. Das ist Rebecca Sichon mit dem wunderbaren Timeline.

If You Want Me, BJ Saimani und Kutscher Womack, The Womack Sisters, veröffentlichen ja am 14. August ihr mit der Sehnsucht erwartetes, selbstbetiteltes Debütalbum, The Womack Sisters, erscheint auf Deptone Records. Where else? Die drei Sängerinnen, die stammen aus einer der bedeutendsten Soul-Familien überhaupt, muss man sagen. Töchter des Duos Womack and Womack, Nichten von Bobby Womack und Enkelinnen des großen Sam Cooke. Ja, das ist ein Erbe, das gleichsam hilft, wie Druck erzeugt, kann ich mir vorstellen. Aber die drei sind hoffnungslos optimistisch, was man auch in Interviews erkennen kann. Und sie lieben Musik. Sonst wären sie auch nicht bei Deptone Records. Große Vorfreude jedenfalls auf August. Das ist Radio Superfly am Freitag, dem 17. Juli. Hier gibt's gleich die News. Noch ein Song bis dahin. Nick West, Do What You Gotta Do um 4 vor 8.

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1: Mit Sophie Weinhandl, guten Morgen. Google hat im April begonnen, ein Rechenzentrum im oberösterreichischen Kronsdorf zu bauen. Die SPÖ will deshalb jetzt das Gesetz für Umweltverträglichkeitsprüfungen überarbeiten. Rechenzentren sind da nämlich bisher nicht enthalten. Weil das Projekt die UVP-Schwellenwerte nicht erreicht, braucht es aber aktuell keine Prüfung, kritisiert die SPÖ. Das Rechenzentrum sei zwar wichtig, man müsse aber trotzdem auf die Umwelt schauen. Das Projekt wird so viel Strom verbrauchen wie rund 900.000 Haushalte. Die EU-Kommission präsentiert heute ihre Reformvorschläge im europäischen Emissionshandel. Der deckelt die Menge an CO2, die Industriebetriebe ausstoßen dürfen. Die EU-Länder fordern Erleichterungen. Kritiker warnen aber, dass es die Klimaziele abschwächen würde, wenn Betriebe mehr Verschmutzungsrechte bekommen. Die EU will damit die europäische Industrie vor Abwanderung schützen. Die Salzburger Festspiele starten heute mit einem ersten Konzert. Morgen beginnt dann ein dreitägiges Eröffnungsfest und am Abend folgt die Premiere des Jedermann am Domplatz. Mit Philipp Hochmeier und Roxane Duran in den Hauptrollen gibt es bis 30. August über 170 Aufführungen.
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2: Mit Andi Marada. Es liegen uns derzeit keine Meldungen über Verkehrsstörungen vor. Wir wünschen euch eine gute und vor allem sichere Fahrt. Fahrt vorsichtig.
3: Schwül und heiß wird es heute. Die Temperaturen steigen auf 27 bis 35 Grad. Und in dieser Luft brauen sich immer wieder teils heftige Gewitter zusammen. Hier können auch Hagel- und Sturmböen dabei sein. Die Hotspots sind die Berge, unter Kärnten die südliche Steiermark und das Burgenland. Das Wochenende wird dann unbeständig und nicht mehr ganz so heiß.
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2: Schwül und heiß, ich weiß nicht, was ich davon halten soll. Um 2 nach 8 mit Radio Superfly in diesen Freitag. Gerald Hafnischek am Mikrofon. All of Me singt er hier. Gary Beals.

Wenig bekannte Soul-Single aus dem Jahr 1972, Celeste Hardy mit You're Gone, damals auf dem Label Reynolds Records erschienen. Für die Original-Single darf man schon ganz gerne so 1800 oder 2000 Euro berechnen, aber es gibt natürlich Idealisten, die sowas re-releasen für alle, die nicht zwingend Originale benötigen. 1999 kam die Single schon einmal heraus, re-released und dann 2019 nochmal und bekannt oder in der Szene bekannt wurde sie 2025 durch eine Compilation The Modern Soul Story Volume 4. Das ist Radio Superfly. Alle Titel, alle Interpreten findet ihr im Trackfinder auf superfly.fm. Auch den Song des wunderbaren Bedouin Soundclash. Collie Butz hier am Mikrofon. Bangalang heißt der Song, einer eurer meistgelikten Songs der letzten Wochen, muss man sagen. Und das ist auch der Hinweis heute wieder um 15 Uhr. Most liked eure meistgelikten Songs. Der Bedouin Soundclash, den gibt's gleich bei uns.

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Während wir aktuell das neue Album People of the Moon des Duos Nugenia aus Neapel feiern, tanzen wir auch noch zu den Songs ihres letzten Albums Bar Mediterraneo. Wir hörten den titelgebenden Track und der bringt mich zu einer Ankündigung für morgen Samstag und zwar am Nachmittag. Ja, der Sommer ist da und wir sind mittendrin und die stadtbekannte Bar Kleinod, die macht in ihrer Dependance am Ring gegenüber vom Mack ein Sommerfest ab 13 Uhr und dort gibt's Musik von uns, von Radio Superfly, in diesem Fall von mir. Shameless Self-Promotion an dieser Stelle. Haustunes und sommerliche Gemütszustände garantiert das Sommerfest im Kleinod am Ring morgen ab 13 Uhr. Come by and have a good time.

Jungle mit Good Times und das ist auch das Motto des morgigen Sommerfests im Kleinod am Ring ab 13 Uhr. Ja, so klingt der Sommer. 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Und perfekt in den Tag starten. Hier zum Beispiel mit der brandneuen Single von Nouvelle Vague, dem äußerst erfolgreichen Projekt des französischen Produzenten und Songwriters Marc Collin, der seinerzeit eine großartige Idee gehabt hat. Er hat mehr oder minder bekannte Songs aus dem New Wave und Punk Spektrum hergenommen und sie eingejazzt und mit Bossa Nova Klingen neu aufgenommen. Großartig, und auch hier gibt es etwas. Nouvelle Vague gemeinsam mit Flavia Coelho, der Wahlpariserin aus Rio de Janeiro. Never Let Me Down Again.

Brandneue Single von Nouvelle Vague, dem sehr erfolgreichen Projekt des Parisers Marc Collin, der seinerzeit New Wave und Punk-Songs mit Bossa-Klängen neu aufgenommen hat. Das wurde danach oft kopiert, aber das Original ist nach wie vor nicht zu toppen. Und ja, auch der eben gehörte Song, eine Coverversion eines Depeche Mode-Klassikers aus 1987. Und das ist auch der erste Vorbote eines ganzen Albums, welches im Oktober des heurigen Jahres erscheinen wird. A Date with Depeche Mode. Vielleicht für manche die erste Begegnung mit Depeche Mode. Auf der anderen Seite für Depeche Mode-Fans die Begegnung mit Bossa Nova. Es ist eine Win-Win-Situation. Nouvelle Vague auf Radio Superfly, brandneue Single. Kurz vor 8:30 ist es Radio Superfly am Freitag, dem 17. Juli. Schönen guten Morgen. Mit Harvey Mason, Till You Take My Love. Und danach gibt's Daniel Caesar mit Root of All Evil. Ich bin Gerald Trafenschick. Schönen guten Morgen.

Musik aus Kanada hier, genau gesagt aus Toronto. Daniel Caesar mit Root of All Evil. Der Ausnahmesänger, der schaffte 2017 mit dem großartigen Album Freudian den internationalen Durchbruch. 2 Jahre später gewann er dann gemeinsam mit dem Duo Her einen Grammy für den Song Best Part, wo er als Feature Artist gelistet ist. Root of All Evil, der eben gehörte Song. 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Der Song, der eben gehörte Song, ist übrigens auf dem Album Son of Spurgeon aus dem Jahr 2025 zu finden, und in diesen 12 Songs auf dem Album erzählt Daniel Caesar sehr persönlich von der Beziehung zu seinem Vater, davon, wie sie entstanden ist, wie sie gewachsen ist.

ist und was sie heute für ihn bedeutet. Großartige Musik, tolle Stimmung. 8.37 Uhr ist es, das ist Radio Superfly am Freitag, dem 17. Juli. Schönen guten Morgen wünsche ich euch. The feeling is right, oder? Doris Duke weiß das. Und danach gibt's Baby Bash und Louis the Singer, Your Love is Gold. Schönen guten Morgen. 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

Großartig. MT Jones, You Don't Love Me Now. Ja, das kann passieren. Liebe ist manchmal kompliziert, aber es lohnt sich zu kämpfen und dieses Gefühl nach vorne zu bringen. Mit seinem Debüt Joy gelingt MT Jones übrigens ein bemerkenswerter Einstand. Der Brite verbindet da klassischen Soul mit modernen R&B-Klängen und setzt dabei konsequent auf Live-Instrumente, auf sehr starke Songs und sehr viel Gefühl. Ein Album, das sich Zeit nimmt, seine Wirkung zu entfalten. Ich habe auch ein bisschen gebraucht, aber jetzt liebe ich es. Warm, authentisch, musikalisch auch bis ins Detail durchdacht. Das Album trägt auch den wunderschönen Titel Joy. MT Jones auf Radio Superfly. 9:10 ist es. Heute ist Freitag, der 17. Juli. Wir tanzen ins Wochenende hier mit Mike and Brenda Sutton. We will make it. Ganz genau.

Maybe October. Mein Lieblingssong des wunderbaren Decker, der Mann mit dem riesen Strohhut, den er auf der Bühne trägt. Auch um Lampenfieber entgegenzuwirken, wie er mir erzählt hat. Ein Schutz sozusagen. Das Lampenfieber merkt man ihm aber auch nicht an.

muss ich sagen. Es hat aber auch einen Vorteil, so einen Strohhut zu tragen, denn ohne den ist er so ein bisschen inkognito. Vor dem Konzert sitzt er auch ganz gerne mal an der Bar und fängt die Stimmung ein, die im Raum und bei den Leuten herrscht. Großartiger Typ. Das ist Radio Superfly. Gleich gibt es hier die Neuigkeiten des Tages. 9:03 ist es mittlerweile. Hier gibt es noch Eddie Smith and the 507. Und den hat's erwischt. Er ist lovesick.

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1: Mit Sophie Weinhandl, guten Morgen. Google hat im April begonnen, ein Rechenzentrum im oberösterreichischen Kronsdorf zu bauen. Die SPÖ will deshalb jetzt das Gesetz für Umweltverträglichkeitsprüfungen überarbeiten. Rechenzentren sind da nämlich bisher nicht enthalten. Weil das Projekt die UVP-Schwellenwerte nicht erreicht, braucht es aber aktuell keine Prüfung, kritisiert die SPÖ. Das Rechenzentrum sei zwar wichtig, man müsse aber trotzdem auf die Umwelt schauen. Das Projekt wird so viel Strom verbrauchen wie rund 900.000 Haushalte. Die EU-Kommission präsentiert heute ihre Reformvorschläge im europäischen Emissionshandel. Der deckelt die Menge an CO2, die Industriebetriebe ausstoßen dürfen. Die EU-Länder fordern Erleichterungen. Kritiker warnen aber, dass es die Klimaziele abschwächen würde, wenn Betriebe mehr Verschmutzungsrechte bekommen. Die EU will damit die europäische Industrie vor Abwanderung schützen. Die Salzburger Festspiele starten heute mit einem ersten Konzert. Morgen beginnt dann ein dreitägiges Eröffnungsfest und am Abend folgt die Premiere des Jedermann am Domplatz. Mit Philipp Hochmeier und Roxane Duran in den Hauptrollen gibt es bis 30. August über 170 Aufführungen.
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2: Mit Andi Marada. Es liegen uns derzeit keine Meldungen über Verkehrsstörungen vor. Wir wünschen euch eine gute und vor allem sichere Fahrt. Fahrt vorsichtig.
3: Schwül und heiß wird es heute. Die Temperaturen steigen auf 27.

0: bis 35 Grad. Und in dieser Luft brauen sich immer wieder teils heftige Gewitter zusammen. Hier können auch Hagel- und Sturmböen dabei sein. Die Hotspots sind die Berge, Unterkärnten, die südliche Steiermark und das Burgenland. Das Wochenende wird dann unbeständig und nicht mehr ganz so heiß.
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4: 9 Uhr und 3 Minuten, bonjour, bienvenue, schönen guten Morgen, herzlich willkommen bei der Superfly Morning Show. Ich hoffe, ihr habt einen guten Start in den Tag. Heute ist Freitag, der 17. Juli. Mein Name ist Gerald Trafencheck. Das ist ein Song aus dem Jahr 1963. Wir gehen's beschwingt an in diese Stunde. Mitty Collier mit My Babe.

Almin, er gehört zu den spannendsten 9 Stimmen im modernen Soul. Auf diesem Song Damage Control verbindet der britisch-sudanesische Sänger sehr gefühlvoll R&B mit klassischem Soul. Ein Song über den Versuch, eine Beziehung zu retten, wenn eigentlich schon alles auf der Kippe steht. Damage Control von Almin hier auf Radio Superfly. 9:08 ist es. Ich hoffe, ihr habt einen angenehmen, einen entspannten Start in den Tag. Wir haben heute Freitag, dem 17. Juli. Ich freue mich gleich über einen Studiogast. Ignaz Cinan ist bei mir und es gibt eine brandneue Single. Bei dir heißt sie. Ich freue mich gleich. Zuvor noch Songs von Jimmit und Daniela Turgemann und Kirby. Ja.

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0: Ihr hört Radio Superfly. Heute ist Freitag, der 17. Juli. Habt ihr Better Days? Ich schon, denn ich habe einen Studiogast. Heute gibt's nämlich keine Spompanalen, sondern die neue Single von Ignaz Cinön, dem alter Ego des Songwriters und Multi-Instrumentalisten Matthias Nowak. Und der ist bei mir. Guten Morgen, Matthias. Schön, dich da zu haben.
1: Einen wunderschönen guten Morgen wünsche ich.
0: Mit Spompanalen hast du uns 2021 zum ersten Mal begeistert. Seither freuen wir uns auch auf jeden neuen Song. Ignaz Cinön, eine Kunstfigur. Gleichzeitig erzählen die Songs aber sehr persönliche Geschichten. Wozu brauchst du Ignaz, was Matthias allein vielleicht nicht erzählen kann?
1: Es ist tatsächlich, die Grenzen sind ein bisschen verschwommen, muss ich schon ganz sagen. Mhm. Aber ich glaube, der Matthias wird das nur für sich machen, aber das nie veröffentlichen, weil es ihm wurscht ist. Aber der Ignaz hat quasi den nötigen sozusagen...
0: Den Ehrgeiz.
1: Ehrgeiz oder das Ego, dass man das in die Welt trägt.
0: Ja. Begonnen hat das alles, kannst mich gerne korrigieren, so ein bisschen als Heimstudio-Gag. Plötzlich ist aber doch ein ernstzunehmendes Projekt daraus geworden.
1: Ja, hoffentlich nicht zu ernst. Da macht es ja auch keinen Spaß mehr.
0: Nein, zu ernst natürlich nicht. In deiner Musik, ich glaube, man merkt das auch, oder auch in der Figur Ignaz Cinön steckt da sehr viel Humor. Ist Humor für dich eine Schutzstrategie oder auch eine Form von Radikalität in der heutigen Zeit?
1: Schutzstrategie ist vielleicht ein bisschen negativ konnotiert, aber es ist schon auch, glaube ich, psychologisch betrachtet. Ich habe das mal gelesen, das ist ein bisschen was ich lese, eine sehr reife Strategie, mit den Widrigkeiten der Welt umzugehen.
0: Ja, ja.
1: Es gibt das Kinderlevel von quasi dann sozusagen nicht zudern, aber halt kreischen, sich wehren oder bla bla bla, und Humor ist eigentlich relativ reif.
0: Ja,
1: absolut. Und damit kann man ja der Welt begegnen und so versuche ich mein Glück darin.
0: Manchmal gleitet es natürlich auch in Galgenhumor ab.
1: Ja, aber der gehört dazu.
0: Gehört auch dazu. Wenn man deine Songs hört, auch schon in den ersten Takten, ersten Sekunden, klingt das alles nach American Funk, Soul, die 70er, Anfang der 80er vielleicht auch manchmal. Dann kommt plötzlich Wienerisch. Wann hast du eigentlich gemerkt, dass dies der richtige Weg ist?
1: Weil ich auf Englisch nicht singen kann. Ehrliche Antwort.
0: Ja.
1: Das konnte ich mir nie anhören, das klingt furchtbar. Aber auf Wienerisch ist es irgendwie ausgegangen, vielleicht passt, mache ich das.
0: Es gibt ein neues Album in Bälde, das wird gerade... Parasympathikus. Das ist ein Titel, beziehungsweise ein Begriff aus der Physiologie. Der Parasympathikus, ich habe auch erst nachschauen müssen, ist der Teil des vegetativen Nervensystems, der für Ruhe und den Aufbau von Energiereserven zuständig ist. Auch eine Notwendigkeit heutzutage?
1: Heutzutage sowieso, in der Zeit, wo dieses Ding entstanden ist, noch mehr als sonst.
0: Wann ist das entstanden?
1: Das war letztes Jahr, letzten Herbst. Das dauert immer lange, aber das war ein bisschen eine turbulente Zeit, in der ich gelernt habe, diesen Parasympathikus eben zu aktivieren und cool zu bleiben, optimistisch zu bleiben, dass es irgendwie weitergeht.
0: Bei dir zu bleiben vielleicht?
1: Bei dir zu sein. Das ist eher die Sehnsucht, glaube ich, die da reinspielt.
0: Ja. Wir spielen sie einfach. Neue Single, brandneu, Ignaz Cinön, bei dir, und danach plaudern wir ein bisschen drüber.
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0: Neue Single von Ignaz Genuin bei dir und er ist bei mir, Matthias Nowak. Matthias, du sprichst vom Ja zum Leben, glaube ich. Das klingt fast ein bisschen trotzig. Gegen was richtet sich dieses Ja?
1: Gegen ein inneres Nein, das doch manchmal auftaucht, sag mal so.
0: Toll, ja. Auch bei dir.
1: Ja.
0: Auch wenn du den Parasympathikus aktiviert hast.
1: Ja, das muss man erst lernen. Das ist ja eben da dokumentiert. Das ist ein Prozess,
0: weißt du? Das ist tatsächlich, ich weiß es auch aus Erfahrung, das ist etwas, wo man vielleicht auch länger arbeitet, aber das lohnt sich auch, diese Arbeit mit, ja, mit Resilienz, mit Achtsamkeit.
1: Ja, durchaus. Ja. Du siehst das eher in allen und Ecken. Das kommt in modisch allen Ästhetiken daher, wie man das praktizieren kann. Ich versuche meinen Weg zu gehen, wie auch immer der ausschaut.
0: Erneut ein toller Titel, der, ich habe es gerade im Off gesagt, unique ist, weil das Wienerische mitfangen. Du hast gerade gesagt, dich wunderst, dass das eh nicht mehr machen, weil das ist eigentlich aufgelegt. Das passt doch super.
1: Es ist aufgelegt.
0: Und wenn man deine Texte anhört, die bewegen sich so ein bisschen, ja, was soll man sagen, zwischen H.C. Atmann, zwischen Wienerlied und auch so ein bisschen zwischen absurdem Humor. Wie viel wird hier bewusst geschrieben oder wie viel entsteht aus einem Sprachgefühl?
1: Nur Zweiteres. Ich habe gänzlich aufgehört zu schreiben. Gänzlich aufgehört, sowas wie Komposition zu versuchen. Es muss hingefetzt sein.
0: Ja.
1: Dann ist es real. Ja. So meine mittlerweile Devise.
0: Gute Devise. Wiener Dialekt, der gilt ja oft so ein bisschen als melancholisch, depressiv oder auch zynisch. Bei dir wirkte aber auch verspielt und auch sehr warm, sehr soulful. Interessiert dich vielleicht genau diese Reibung?
1: Ja, würde ich schon sagen. Ich finde es soulful, auch wenn du es gesagt hast, das wäre auch das erste Attribut, das ich dem zuschreiben würde. Also zynisch ist auch, aber es ist eben auch sehr positiv. Wienerisch immer sehr negativ konnotiert, dass wir so schlecht krantelnde Leute sind. Sehe ich nicht so. Wir sind sehr warme Leute. Es ist halt, die Form klingt vielleicht anders. Aber du musst das halt irgendwie diesen Schmäh dechiffrieren und dann kriegst du das hin.
0: Na, gibt es Dinge, die sich auf Hochdeutsch vielleicht gar nicht sagen ließen?
1: Absolut. Absolut.
0: Was würde Ignaz Genuin heute einem Matthias Nowak raten? Für die Zukunft vielleicht?
1: Wird schon passen.
0: mehr gibt es nicht zu sagen.
1: Ja.
0: Und wir freuen uns jetzt schon auf ein Konzert im Porgy and Bess am 31. Oktober. Es wird ein wunderschöner Samstag werden. Im Porgy and Bess Ignaz Genuin mit Entourage. Und yes, da präsentierst du dein Album Parasympathikus. Ja. Und was auch auffällt, angefangen hast du ja so ein bisschen do-it-yourself, alles selber gemacht, weil du spielst auch mehrere Instrumente, aber da gibt es viele Leute auf der Bühne und die zwei Drittel der musikalischen Familie Legat auch auf der Bühne im Porgy and Bess.
1: Den also, dritten hole ich mir noch.
0: Hast du gesagt?
1: Ich hole mir alle.
0: Ah, das ist jetzt schon, wer zuhört, das ist
1: aber ich darf das vielleicht auch an der Stelle erwähnen, auch mittlerweile im Studio sind auch schon mittlerweile andere Leute auch zugange und greifen mir unter die Arme, dass die ehrenvoll erwähnt werden, weil sie fantastische Musiker sind, ihres Faches.
0: Carla Kaltenböck lese ich hier, Igor Rapo, Max Wintersberger, Stefan Eitzenberger.
1: Fantastischer Saxophonist.
0: Moritz Holy am geschmeidigen Bass.
1: Nicht geschmeidig, Bassmaschine, der Mann. Er kann eh geschmeidig, aber er drückt auch böse unten rum, glaub
0: mal. Dann Max Legert an den Drums und sein...

0: nicht unbekannter Papa Peter an der Gitarre.
1: Yes.
0: Also, ich freue mich drauf. Alle Details zu diesem Konzert entnehmt bitte den Selected Veranstaltungstipps und kauft euch jetzt schon Karten. Checkt euch Karten. Gibt's auch welche? Es gibt noch ein paar. Bitte checkt euch die Karten. 31. Oktober, Porgy and Bess. Es wird ein wunderschöner Samstag werden. Bei mir war Ignaz Chinon und jetzt muss ich ein bisschen weiter tun, weil sonst, wir haben uns ein bisschen verplaudert. Das stört mich aber gar nicht. Aber jetzt ist das Motto Dummeldi. Viel
1: Spaß.
0: Genau. beim Rest des Tages. Es ist ja noch einiges. Vielen Dank. 31. Oktober, Porgy and Bess. Karten sichern. Ignaz Chinon und Entourage live.

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Entspannt mitreißende Single von Lila James. Honest singt die Sängerin aus Los Angeles hier. Und das trifft auch auf mich zu. Honest, wenn ich euch einen schönen guten Morgen wünsche, dann meine ich das auch so. Bitte schön. Freitag, der 17. Juli, Uhrzeit 9:45. Eigentlich sind wir schon im Superfly-Vormittag. Hier mit einer neuen Single der wunderbaren Baby Rose, Let Me Go. Und danach gibt's den gefallenen Mond. Full Moon von St. Paul and the Broken Bones.

Es gibt Songs, die bleiben bei mir hängen und das vermutlich für immer. Und ich empfinde das als äußerst bereichernd, bitteschön. Hier die niederländisch-kamerunische Sängerin und Songwriterin, Entjam Rosie mit ihrer Single Better. Ein Song voller positiver Energie. Es geht um Heilung, persönliches Wachstum und darum, mit leichtem Gepäck durchs Leben zu gehen. Ist nicht immer einfach. Eine Wohlfühlhymne übers Loslassen, Frieden finden und gut zu sich selbst sein. Mehr davon bitte, ein Song, der ja nicht aktueller sein könnte. Viele Menschen da draußen haben Zweifel, kämpfen, sind vielleicht auch mental ziemlich down und Musik, ja, kann helfen. Nicht immer natürlich, aber in vielen Fällen ist es etwas, wo man Halt finden kann. Bei der eben gehörten Single auf jeden Fall. Entjam Rosie, Better auf Radio Superfly. So, 3:50, hier gibt's gleich die Neuigkeiten des Tages. Zuvor noch Adana Duru featuring Levin Carly mit Stay In. Ich bin Gerald Trafenschick. Ich wünsche euch auf diesem Wege einen wunderschönen Vormittag hier auf und mit Radio Superfly. Und ich darf schon verraten, in der nächsten Stunde gibt's wieder eine neue Ausgabe der Rubrik Samplebrösel. Und da widme ich mich einem der oder vielleicht dem meistgecoversten Sommersong aller Zeiten. Dranbleiben.

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1: Mit Sophie Weinhandl. Österreichs Politiker sind in der Sommerpause. Davor hat OGM noch einmal das Vertrauen der Bevölkerung abgefragt. An der Spitze bleibt Bundespräsident Alexander Van der Bellen. Schlusslicht ist jetzt NEOS Staatssekretär Sepp Schellhorn, während FPÖ-Chef Herbert Kickl 5 Punkte zulegen konnte. Ein deutliches Minus gibt es für NEOS-Chefin Beate Meindl-Reisinger. Einziges Regierungsmitglied mit Pluswert ist SPÖ-Finanzminister Markus Matterbauer. Treibstoff, Heizöl und Lebensmittel. Die Preise in Österreich steigen zwar weiter, allerdings, und das ist die gute Nachricht, nicht mehr so stark wie zuletzt. Die Inflation lag im Juni bei 3,2%, zeigt die Schnellschätzung der Statistik Austria. Das ist 0,5% niedriger als im Mai. Stark verteuert haben sich Essen gehen und Hotelübernachtungen mit einem Plus von 4,5%. Die Fußballweltmeister bekommen neben dem WM-Pokal und Goldmedaillen heuer erstmals auch Meisterringe. Dass Meisterteams Ringe für ihren Sieg erhalten, ist vor allem in den USA Tradition. Neben den 30 Ringen für die Weltmeister sollen auch knapp 2000 Stück an Fans verkauft werden.
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2: Mit Markus Bolletz. Wien A23 Südosttangente in Richtung Hirschstetten. 20 Minuten Zeitverlust nach wie vor im Nachmittagsverkehr zwischen Hansenkurve und Kaisermühl. Und 15 Minuten länger dauert es auch in die Gegenrichtung in Richtung Vösendorf zwischen dem Tunnel Stadlau und dem Knoten Prater. Im Stadtgebiet schaut es etwas besser aus. Hier gibt es noch die obligatorischen kurzen Verzögerungen am inneren und äußeren Gürtel auf der Brigitte-Nauer-Lände zwischen Gürtel und Nordbrücke und auf der Grünbergstraße im gesamten Verlauf in Richtung Zentrum. Ansonsten kommt ihr staunend störungsfrei voran. Gute Fahrt.
3: 27 Grad messen wir schon in Wien, 25 hat es in Graz und 24 in Bregenz. Heiß und vor allem schwül geht es heute weiter und damit steigt auch wieder die Gewittergefahr. Unwetter-Hotspots sind die Berge, Unterkärnten, die südliche Steiermark und das Burgenland. Das Wochenende wird unbeständig und nicht mehr ganz so heiß.
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Es gibt Songs und es gibt musikalische Meilensteine. Summertime gehört definitiv zur zweiten Kategorie. Geschrieben hat George Gershwin den Song 1934 für seine Oper Porgy and Bess. Eigentlich als Wiegenlied gedacht, entwickelte sich die Melodie zu einem der meistgespielten und meistinterpretierten Stücke der Musikgeschichte. Von Jazz über Soul, Hip-Hop und Reggae bis hin zu elektronischer Musik, kaum ein anderer Song wurde so oft gecovert, neu interpretiert oder gesampelt. Herzlich willkommen zu dieser Ausgabe von Sample Brösel mit Gerald Travnicek. Wie hat Summertime Generationen von Musikerinnen und Musikern inspiriert? Ich habe mir von den knapp 35.000 dokumentierten Versionen ein paar herausgesucht, wo ich das Original, aber auch den Track liebe, wo das Sample verwendet wurde. Los geht's im Jahr 1971. Der deutsche Organist Klaus Wunderlich hat Summertime mit der Hammond-Orgel auf wunderbare Easy-Listening-Pfade gelenkt. Erschienen ist diese Version auf dem Label Telefunken. Here we go, ein Klassiker.

unsagbar mitreißenden Track haben viele verwendet. Heraussticht für mich persönlich einer aus dem Jahr 1997. Der Schotte Howie B. ist einer der erfolgreichsten Produzenten und Remixer, hat für Massive Attack, Björk oder U2 gearbeitet. 1997 erschien sein Album Turn of the Dark. Darauf zu finden, das Stück Who's Got the Bacon? Gute Frage.

Who's Got the Bacon? Ein frühes Stück von Howie B. und eines seiner legendärsten. Wir reisen jetzt zurück in der Zeit, und zwar ins Jahr 1965. Der Sänger Billy Stewart machte aus Summertime einen energiegeladenen R&B-Hit mit rasanten Skat-Einlagen und improvisierten Silben. Ein Meisterwerk und ein ikonischer Anfang, erschienen auf Jazz Records.

35 dokumentierte Songs haben dieses Stück gesampelt. Die Two Live Crew zum Beispiel, Gangsta, Method Man oder auch Public Enemy, um nur einige wenige zu nennen. Am markantesten und dem Original, vielleicht am verpflichtetsten, hat sich ein Franzose. Fabrice Henry war Gründungsmitglied und Produzent der sehr erfolgreichen Hip-Hop-Gruppe Alliance Ethnique, ehe er als Guts seinen eigenen Weg ging. Er hat das Sample für seinen Song And the Living is Easy verwendet. Zu finden auf seinem Album Le Bienheureux aus dem Jahr 2007.

könnte diese Version auch eher als Edit bezeichnen. Guts and the Living is Easy. Eine Version von Summertime möchte ich noch unter die Sample-Lupe nehmen und da kommen wir wieder ins Jahr 1971 und zu einer seltener gehörten Version des Klassikers. Die brasilianische Gitarristin Rosinha de Valença verzichtet auf große Gesten, vertraut ganz auf die Kraft ihres virtuosen Gitarrenspiels. Eine filigrane Mischung aus Bossa Nova, Samba und Jazz. Eine Version, die zeigt, auch ohne Worte kann alles gesagt sein.

0: da sollte man sich unbedingt den ganzen Song anhören. Dazu fehlt hier aber jetzt die Zeit. 2024 verliebt sich einer der erfolgreichsten R&B-Künstler unserer Tage in diesen Song. Tyler, the Creator. Er stellt bei seinem Song Tomorrow die Frage, wie sich das Älterwerden anfühlt in den Raum. Ungewohnt ruhig und ohne große Inszenierung, was wiederum zum Sample passt. Zu finden auf seinem gefeierten Album Chromacopia.
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0: Mittendrin im Sommer und deswegen die heutige Ausgabe von Samplebrösel auch im Sommermodus. Summertime, einer der meistgecovertsten Songs der Musikgeschichte. Samplebrösel gibt's wieder in 2 Wochen. Bis dahin wünsche ich euch noch eine schöne Zeit. Alle Samplebrösel zum Nachhören gibt's natürlich auf unserer Website superfly.fm. Gerald Hafencheck ist für dieses Mal ausgesampelt.
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1: Musikalische Chemie lässt sich nicht erzwingen, aber manchmal meint es der Zufall gut mit uns Hörenden, um genau zu sein. Denn als Andy Platz und Sean Lee musikalisch zueinander fanden, entstand etwas, das heute beinahe selbstverständlich klingt. Young Gun Silver Fox. Schon ihr Debütalbum West End Coast traf 2015 ziemlich genau jene Sehnsucht, die viele bis dahin vermutlich gar nicht benennen konnten. Nach Musik, die komplex sein darf, ohne ständig damit anzugeben. Nach Refrains, die sofort sitzen und nach Arrangements, in denen auch beim 10. Durchlauf noch irgendwo eine kleine musikalische Gemeinheit wartet. 2025 erschien mit Pleasure das 5. Studioalbum. Erstmals entstand ein großer Teil der Songs in gemeinsamen Studio-Sessions und genau diese Nähe ist zu hören. Nach Tourneen durch Europa und Nordamerika kommen Young Guns Silver Fox Anfang 2027 nach Österreich. Mit dabei Smith and Little. Am 19. Jänner in Linz, am 20. in Wien und am 21. in Salzburg. Jetzt schon ans nächste.

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1: Mit Sophie Weinhandl. Österreichs Politiker sind in der Sommerpause. Davor hat OGM noch einmal das Vertrauen der Bevölkerung abgefragt. An der Spitze bleibt Bundespräsident Alexander Van der Bellen. Schlusslicht ist jetzt NEOS Staatssekretär Sepp Schellhorn, während FPÖ-Chef Herbert Kickl 5 Punkte zulegen konnte. Ein deutliches Minus gibt es für NEOS-Chefin Beate Meindl-Reisinger. Einziges Regierungsmitglied mit Pluswert ist SPÖ-Finanzminister Markus Matterbauer. Treibstoff, Heizöl und Lebensmittel. Die Preise in Österreich steigen zwar weiter, allerdings, und das ist die gute Nachricht, nicht mehr so stark wie zuletzt. Die Inflation lag im Juni bei 3,2%, zeigt die Schnellschätzung der Statistik Austria. Das ist 0,5% niedriger als im Mai. Stark verteuert haben sich Essen gehen und Hotelübernachtungen mit einem Plus von 4,5%. Die Fußballweltmeister bekommen neben dem WM-Pokal und Goldmedaillen heuer erstmals auch Meisterringe. Dass Meisterteams Ringe für ihren Sieg erhalten, ist vor allem in den USA Tradition. Neben den 30 Ringen für die Weltmeister sollen auch knapp 2000 Stück an Fans verkauft werden.
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2: Mit Markus Bolletz. Wien A23 Südosttangente in Richtung Hirschstetten. 20 Minuten Zeitverlust nach wie vor im Nachmittagsverkehr zwischen Hansenkurve und Kaisermühl. Und 15 Minuten länger dauert es auch in die Gegenrichtung in Richtung Vösendorf zwischen dem Tunnel Stadlau und dem Knoten Prater. Im Stadtgebiet schaut es etwas besser aus. Hier gibt es noch die obligatorischen kurzen Verzögerungen am inneren und äußeren Gürtel auf der Brigitte-Nauer-Lände zwischen Gürtel und Nordbrücke und auf der Grünbergstraße im gesamten Verlauf in Richtung Zentrum. Ansonsten kommt ihr staunend störungsfrei voran. Gute Fahrt.
3: 27 Grad messen wir schon in Wien, 25 hat es in Graz und 24 in Bregenz. Heiß und vor allem schwül geht es heute weiter und damit steigt auch wieder die Gewittergefahr. Unwetter-Hotspots sind die Berge, Unterkärnten, die südliche Steiermark und das Burgenland. Das Wochenende wird unbeständig und nicht mehr ganz so heiß.
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1: Gleich zwei Konzert-Highlights gibt's heute, aber in unterschiedlichen österreichischen Städten. Beginnen wir in Wien. Kevin Morby gastiert heute in der Sim City. Morby macht aus kleinen Szenen kleine Hymnen. Er macht sie größer, indem er sie ernst nimmt. Kevin Morbys Beobachtungen setzen sich fest, langsam, unaufdringlich und irgendwann merkst du, dass sie mehr Gewicht haben, als sie auf dem Papier je hatten. Kevin Morby heute live in der Sim City. Ein weiteres Konzert-Highlight heute am Linzer Domplatz. Techno marschiert gern. Das liegt weniger an Attitüde als an der Struktur. Ein Genre, das aus der Reduktion arbeitet, lässt wenig Raum für Umwege. Spannend wird es, wenn man diese Maschine kurz abstellt und das System mit menschlicher Energie neu auflädt. Und genau hier setzt Meute an. 11 Live-Musiker, Bläser, Schlagwerk, ein mobiles Orchester in roten Jacken, das die repetitive Logik des Techno aus den Rechnern herauslöst. Heute

Abend am Domplatz in Linz. 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
2: Mit Sophie Weinhandl. Wieder etwas bessere Nachrichten gibt's für unsere Geldbeutel. Die Preise steigen zwar weiter, aber nicht mehr so stark wie zuletzt. Die Teuerung war im Juni bei 3,2%, 0,5% niedriger als im Mai. Ausschlaggebend dafür war vor allem der deutlich geringere Preisauftrieb bei Treibstoffen und Heizöl. Deutlich teurer sind aber Dienstleistungen geworden, etwa in der Gastro- oder im Gesundheitsbereich. Deutsche Wohnungseigentümer dürfen Klimaanlagen auf dem Balkon einbauen, das hat der Bundesgerichtshof in Karlsruhe entschieden. Eine Hausgemeinschaft in Berlin wollte den Einbau verhindern wegen der Geräusche der Klimageräte. Auch Österreich will den Einbau von Klimaanlagen erleichtern. Bisher braucht man oft die Zustimmung des Hauseigentümers. In Großbritannien dürfen im kommenden Jahr keine Energydrinks mehr an Kinder und Jugendliche unter 16 Jahren verkauft werden. Konkret Getränke mit mehr als 150 Milligramm Koffein pro Liter. Tee und Kaffee sind ausgenommen. Die Regierung will damit Kinder vor gesundheitlichen Folgen wie Angstzuständen oder Schlafproblemen schützen.
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3: Mit Markus Bolletz. Wien A23, Südosttangente in Richtung Vösendorf. Hier gab es zwischen dem Knoten Prater und dem Handelskai einen Verkehrsunfall. Der rechte Fahrstreifen ist blockiert. Stau baut sich aktuell auf. Ihr müsst derzeit mit etwa 10 Minuten Zeitverlust rechnen. Tendenz steigend. Ansonsten liegen uns aus dem Stadtgebiet aber keine weiteren Störungen vor. Ich wünsche gute und sichere Fahrt.
4: Sonne, Wolken und auch wieder Gewitter wechseln sich am Nachmittag ab. Teilweise fallen die Gewitter auch heftig aus, besonders im südlichen Salzburg, in Teilen Kärntens, der Steiermark und Niederösterreichs muss man mit Starkregen, Hagel und stürmischen Böen rechnen. Es ist aber auch schwül und großteils heiß. Die Temperaturen erreichen meist 27 bis 35 Grad. Nur im Westen bleibt es etwas kühler.
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0: Ist kaputt, beides. Auto und Simson.
1: Entschuldigung.
0: Nein, nicht Entschuldigung.
2: Hat er garantiert nicht mit Absicht gemacht, oder?
0: Ja, aber denke ich schon. Das ist die Simson, mit der ich deine Mutter kennengelernt habe.
2: Hanno, Mann.
0: Monika, was denn?
2: Es ist einfach deine scheiß Idee gewesen mit der Simson.
0: Wollen Sie auch drüber freuen? Andere Jungs hätten sich gefreut darüber.
3: Tut mir leid, dass ich mich darüber nicht freuen kann.
4: Baby. Flori, 15 Jahre alt, ist sensibel, korpulent und liebt es, sich zu verkleiden und zu tanzen. Mit seinem Vater Hanno, einem ehemaligen erfolgreichen Turmsprungtrainer, verbindet ihn wenig. Zwischen den beiden vermittelt stets Mutter Monika, bis sie nach einem Schlaganfall ins Koma fällt. Vater und Sohn müssen plötzlich allein miteinander zurechtkommen. In der Sprunghalle freundet sich Flori mit dem talentierten Springer Radu an und verliebt sich in ihn. Als seine Gefühle unerwidert bleiben, geraten beide in eine Krise.
5: Ich fahre in die Toskana im Herbst, um mich auf Ferien. Und wenn sie dann aufwacht, dann haben wir schon alle Karten reserviert und freut sie sich bestimmt. Wir schaffen das.
4: Flori erkennt, dass sein Vater nicht der Mensch ist, für den er ihn immer gehalten hat. Inspiriert von Drehbuchautor Axel Ranischs eigener Jugend. Die Tragikkomödie dreht sich um Coming Out, Schlager und das Leben. Ich fühle mich Disco. Zu sehen in der Arte Mediathek.
6: Flori? Papa will dir was sagen.
7: Entschuldigung.
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1: Mit Helene Feichtenhofer. Viele Österreicher liegen derzeit krank im Bett und einige trifft es im Urlaub. Wer im Urlaub länger als 3 Tage krank ist, bekommt die betroffenen Urlaubstage wieder gutgeschrieben. Die Info heute vom ÖGB. Wichtig ist aber, dem Arbeitgeber sofort Bescheid geben und sich den Krankenstand beim Arzt bestätigen lassen. Der Urlaub verlängert sich dadurch allerdings nicht. Die Urlaubstage müssen später neu vereinbart werden. Kommenden Donnerstag berät die Europäische Zentralbank wieder einmal über die Leitzinsen. Ökonomen gehen davon aus, dass die Währungshüter die Zinsen diesmal gleich lassen werden. Die Inflation ist wieder runtergegangen. Bei uns in Österreich liegt sie im Juni bei 3,2%. Bei der Fußball-WM steigt am Sonntag das große Finale. Die Feuerwehren bereiten sich aber schon auf ihre eigene WM kommende Woche vor. In Eisenstadt findet die Feuerwehr-Weltmeisterschaft 2026 statt. Rund 1500 Teilnehmer aus 17 Nationen werden erwartet. Ursprünglich hätte der Bewerb in Berlin steigen sollen. Wegen Finanzierungsproblemen ist aber das Burgenland eingesprungen.
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2: Mit Markus Bolletz. Niederösterreich. S1 Wiener Außenring Schnellstraße in Richtung Schwechat. Hier gab es im Tunnel Vösendorf einen Unfall mit mehreren Fahrzeugen. Unter anderem ist auch ein Tankwagen beteiligt. Der Tunnel ist aktuell gesperrt. Stau hat sich massiv zurückgebildet. Ihr müsst derzeit auch auf der A21 Wiener Außenring Autobahn in Richtung Vösendorf ab Brunn am Gebirge mit Stau und mindestens 20 Minuten Zeitverlust rechnen. Ansonsten uns aktuell keine weiteren Störungen vor. Ich wünsche gute und sichere Fahrt.
3: Vielerorts zeigt sich die Sonne noch am Nachmittag. Es kommen aber auch immer mehr Regenschauer und Gewitter dazu, besonders in Teilen Kärntens, der Steiermark und Niederösterreichs. Da ist auch teilweise starker Regen und Hagel mit dabei. Es bleibt aber auch schwül und großteils heiß mit 27 bis knapp 35 Grad. Morgen am Samstag bleibt es dann ebenfalls unbeständig, aber nicht mehr überall so heiß mit 21 bis 28 Grad, im Osten bis zu 32 Grad.
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2: Mein heutiger Buchtipp ist kein ausgesprochenes Kinder- oder Jugendbuch, aber ein Buch, das sich hervorragend für viel lesende Jugendliche und Erwachsene eignet. Vor allem für diejenigen, die sich dafür begeistern können, wenn es ein Autor oder eine Autorin schafft, eine neue Welt mit ihren eigenen Regeln zu kreieren. Genau das gelingt Walter Moers in seinen Büchern meist perfekt.

Insel der 1000 Leuchttürme entführt uns auf die Insel Eidanorn im Nordmeer. Hierhin reist nämlich der Held des Abenteuers, der Lindwurm Hildegunst von Mittenmetz. Einerseits, um sich auf dieser gesündesten aller Inseln zu erholen, andererseits aber, um seinem Forscher

0: Entdeckt Seiten an sich selbst, die er für unmöglich gehalten hatte. Die Insel der 1000 Leuchttürme ist ein fantastischer Abenteuerroman, der intelligent und hellsichtig erstaunliche Parallelen zur Wirklichkeit herstellt. Ein Epos zum Lachen, mit Fiebern und Staunen. Nicht zuletzt aufgrund der zahlreichen Zeichnungen des Autors. Die Insel der 1000 Leuchttürme von Walter Moers, erschienen im Penguin Verlag.
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1: Gleich zwei Konzert-Highlights gibt's heute, aber in unterschiedlichen österreichischen Städten. Beginnen wir in Wien. Kevin Morby gastiert heute in der Sim City. Morby macht aus kleinen Szenen kleine Hymnen. Er macht sie größer, indem er sie ernst nimmt. Kevin Morbys Beobachtungen setzen sich fest, langsam, unaufdringlich und irgendwann merkst du, dass sie mehr Gewicht haben, als sie auf dem Papier je hatten. Kevin Morby heute live in der Sim City. Ein weiteres Konzert-Highlight heute am Linzer Domplatz. Techno marschiert gern. Das liegt weniger an Attitüde als an der Struktur. Ein Genre, das aus der Reduktion arbeitet, lässt wenig Raum für Umwege. Spannend wird es, wenn man diese Maschine kurz abstellt und das System mit menschlicher Energie neu auflädt. Und genau hier setzt Meute an. 11

Live-Musiker, Bläser, Schlagwerk, ein mobiles Orchester in roten Jacken, das die repetitive Logik des Techno aus den Rechnern herauslöst. Heute Abend am Domplatz in Linz. Und Samstagnachmittage verbringt man am besten in guter Gesellschaft. Morgen gibt's ab 13 Uhr das Sommerfest im Kleinod am Ring mit Musik von Radio Superfly.

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1: Mit Helene Feichtenhofer. Viele Österreicher liegen derzeit krank im Bett und einige trifft es im Urlaub. Wer im Urlaub länger als 3 Tage krank ist, bekommt die betroffenen Urlaubstage wieder gutgeschrieben. Die Infohorte vom ÖGB. Wichtig ist aber, dem Arbeitgeber sofort Bescheid geben und sich den Krankenstand beim Arzt bestätigen lassen. Der Urlaub verlängert sich dadurch allerdings nicht. Die Urlaubstage müssen später neu vereinbart werden. Kommenden Donnerstag

0: berät die Europäische Zentralbank wieder einmal über die Leitzinsen. Ökonomen gehen davon aus, dass die Währungshüter die Zinsen diesmal gleich lassen werden. Die Inflation ist wieder runtergegangen. Bei uns in Österreich liegt sie im Juni bei 3,2%. Bei der Fußball-WM steigt am Sonntag das große Finale. Die Feuerwehren bereiten sich aber schon auf ihre eigene WM kommende Woche vor. In Eisenstadt findet die Feuerwehr-Weltmeisterschaft 2026 statt. Rund 1500 Teilnehmer aus 17 Nationen werden erwartet. Ursprünglich hätte der Bewerb in Berlin steigen sollen. Wegen Finanzierungsproblemen ist aber das Burgenland eingesprungen.
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2: Mit Markus Bolletz. Wir starten in Niederösterreich und dem LKW-Unfall im Tunnel Vösendorf. Auf der S1 mit der Außenring-Schnellstraße ist der Tunnel Vösendorf nach wie vor gesperrt. Es gibt massiven Rückstau auf der A21 mit der Außenring-Autobahn Richtung Vösendorf. 30 Minuten Zeitverlust für euch hier ab dem Gießhübel. Wien, A23 Südosteingrenze in Richtung Hürstetten. Zwischen der Hansankurve und dem Knoten Kaisermühlen Stau im Nachmittagsverkehr und bis zu einer Viertelstunde Zeitverlust. Und Stau nach einem Unfall auch in Richtung Vösendorf zwischen Hürstetten und dem Knoten Prater. Die Konsequenz auch hier 20 Minuten Zeitverlust. Und noch eine Meldung für alle Urlauber. Auf der B7 der Brünnerstraße in Richtung Tschechien gibt es bei der Ausreise vor der Grenze Drasenhofen derzeit Stau wegen Polizeikontrollen. Ihr verliert 20 Minuten. Ich wünsche euch viel Geduld und trotzdem gute und sichere Fahrt.
3: Vielerorts zeigt sich die Sonne noch am Nachmittag. Es kommen aber auch immer mehr Regenschauer und Gewitter dazu, besonders in Teilen Kärntens, der Steiermark und Niederösterreichs. Da ist auch teilweise starker Regen und Hagel mit dabei. Es bleibt aber auch schwül und großteils heiß mit 27 bis knapp 35 Grad. Morgen am Samstag bleibt es dann ebenfalls unbeständig, aber nicht mehr überall so heiß mit 21 bis 28 Grad, im Osten bis zu 32 Grad.
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Es gibt Songs und es gibt musikalische Meilensteine. Summertime gehört definitiv zur zweiten Kategorie. Geschrieben hat George Gershwin den Song 1934 für seine Oper Porgy and Bess. Eigentlich als Wiegenlied gedacht, entwickelte sich die Melodie zu einem der meistgespielten und meistinterpretierten Stücke der Musikgeschichte. Von Jazz über Soul, Hip-Hop und Reggae bis hin zu elektronischer Musik, kaum ein anderer Song wurde so oft gecovert, neu interpretiert oder gesampelt. Herzlich willkommen zu dieser Ausgabe von Sample Brösel mit Gerald Trafnicek. Wie hat Summertime Generationen von Musikerinnen und Musikern inspiriert? Ich habe mir von den knapp 35.000 dokumentierten Versionen ein paar herausgesucht, wo ich das Original, aber auch den Track liebe, wo das Sample verwendet wurde. Los geht's im Jahr 1971. Der deutsche Organist Klaus Wunderlich hat Summertime mit der Hammond

hat für Massive Attack, Björk oder U2 gearbeitet. 1997 erschien sein Album Turn of the Dark. Darauf zu finden, das Stück Who's Got the Bacon? Gute Frage.

Who's Got the Bacon? Ein frühes Stück von Howie B. und eines seiner legendärsten. Wir reisen jetzt zurück in der Zeit, und zwar ins Jahr 1965. Der Sänger Billy Stewart machte aus Summertime einen energiegeladenen R&B-Hit mit rasanten Skat-Einlagen und improvisierten Silben. Ein Meisterwerk und ein ikonischer Anfang, erschienen auf Jazz Records.

35 dokumentierte Songs haben dieses Stück gesampelt. Die Two Live Crew zum Beispiel, Gangster, Method Man oder auch Public Enemy, um nur einige wenige zu nennen. Am markantesten und dem Original, vielleicht am verpflichtetsten, hat sich ein Franzose. Fabrice Henry war Gründungsmitglied und Produzent der sehr erfolgreichen Hip-Hop-Gruppe Alliance Ethnique, ehe er als Guts seinen eigenen Weg ging. Er hat das Sample für seinen Song And the Living is Easy verwendet. Zu finden auf seinem Album Le Bienheureux aus dem Jahr 2007.

könnte diese Version auch eher als Edit bezeichnen. Guts and the Living is Easy. Eine Version von Summertime möchte ich noch unter die Sample-Lupe nehmen und da kommen wir wieder ins Jahr 1971 und zu einer seltener gehörten Version des Klassikers. Die brasilianische Gitarristin Rosinha de Valença verzichtet auf große Gesten, vertraut ganz auf die Kraft ihres virtuosen Gitarrenspiels. Eine filigrane Mischung aus Bossa Nova, Samba und Jazz. Eine Version, die zeigt, auch ohne Worte kann alles gesagt sein.

0: sollte man sich unbedingt den ganzen Song anhören. Dazu fehlt hier aber jetzt die Zeit. 2024 verliebt sich einer der erfolgreichsten R&B-Künstler unserer Tage in diesen Song, Tyler, the Creator. Er stellt bei seinem Song Tomorrow die Frage, wie sich das Älterwerden anfühlt in den Raum. Ungewohnt ruhig und ohne große Inszenierung, was wiederum zum Sample passt. Zu finden auf seinem gefeierten Album Chromacopia.
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0: Mittendrin im Sommer und deswegen die heutige Ausgabe von Sample Brösel auch im Sommermodus. Summertime, einer der meistgecovertsten Songs der Musikgeschichte. Sample Brösel gibt's wieder in 2 Wochen. Bis dahin wünsche ich euch noch eine schöne Zeit. Alle Sample Brösel zum Nachhören gibt's natürlich auf unserer Website superfly.fm. Gerald Hafencheck ist für dieses Mal ausgesampelt.
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1: Mit Helene Feichtenhofer. In Großbritannien wird der Verkauf von Energydrinks an unter 16-Jährige bald gesetzlich verboten. In Österreich gibt es dazu bisher nur eine Empfehlung. Wie brisant das Thema aber auch hierzulande ist, zeigt ein Testkauf von Foodwatch. Bei McDonald's haben Kinder im Alter von 8, 11 und 14 Jahren problemlos einen Energydrink bekommen, ganz ohne Ausweiskontrolle. Foodwatch fordert deshalb eine gesetzliche Altersgrenze. Andy Burnham ist heute zum neuen Chef der britischen Labour-Partei gekürt worden und damit zum Nachfolger von Premierminister Keir Starmer. Offiziell zum Premier ernannt wird er am Montag von König

0: Charles. Burnham soll verlorene Wählerstimmen von der rechtspopulistischen Partei Reform UK zurückholen, so zumindest die Hoffnung bei der Labour-Partei. Rund um den Sparkurs beim Autobauer VW stellt sich Chef Oliver Blume im August bei zusätzlichen Betriebsversammlungen den Fragen der Belegschaft. Anlass ist der geplante Stellenabbau und mögliche Werksschließungen im Konzern. Laut Betriebsrat könnten insgesamt rund 140.000 Stellen betroffen sein.
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2: Mit Markus Bolletz. Wir starten in Niederösterreich und dem Lkw-Unfall im Tunnel Vösendorf. Auf der S1 Wiener Außenring Schnellstraße ist der Tunnel Vösendorf nach wie vor gesperrt. Es gibt massiven Rückstau auf der A21 Wiener Außenring Autobahn Richtung Vösendorf. 30 Minuten Zeitverlust für euch hier ab dem Gießhübel. Wien, A23 Südostangente in Richtung Hirstetten. Zwischen der Hansankurve und dem Knoten Kaisermühlen Stau im Nachmittagsverkehr und bis zu einer Viertelstunde Zeitverlust. Und Stau nach einem Unfall auch in Richtung Vösendorf zwischen Hirstetten und dem Knoten Prater. Die Konsequenz auch hier 20 Minuten Zeitverlust. Und noch eine Meldung für alle Urlauber. Auf der B7 der Brünnerstraße in Richtung Tschechien gibt es bei der Ausreise vor der Grenze Drasenhofen derzeit Stau wegen Polizeikontrollen. Ihr verliert 20 Minuten. Ich wünsche euch viel Geduld und trotzdem gute und sichere Fahrt.
3: Sommerliche Hitze trifft jetzt bis zum Abend hin auf kräftige Gewitter. Besonders im Süden und Osten Österreichs, in Teilen Kärntens, der Steiermark und Niederösterreichs sind teilweise Starkregen und auch Hagel mit dabei. Dazwischen scheint aber immer wieder auch die Sonne bei schwülen 27 bis knapp 35 Grad. Und morgen wird es dann im Großteil des Landes aber nicht mehr so heiß, bei 21 bis 28, im Osten bis 32 Grad.
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7: Freitag, kurz nach 15 Uhr, hello und welcome. Das ist Most Liked. Das sind eure meistgelikten Songs der letzten 7 Tage. Gerald Ratnicek, heute euer Host. Ich hoffe, euch geht's gut. Mir schon, liegt an der Musik. Einige meiner derzeitigen Lieblingssongs haben nämlich eure Likes bekommen und das freut mich natürlich. Los geht's hier mit einer der spannendsten Bands Kanadas, wenn es um die Verbindung von Reggae, von Rock, Ska und Soul geht. Wir sprechen vom Bedouin Sound Clash. Der Durchbruch, der gelang 2004 mit dem Album Sounding a Mosaic und der Single When the Night Feels My Song ist bis heute auch ihr bekanntester Titel. Hier Bedouin Sound Clash featuring Colibats mit Bangalang, einer eurer meistgelikten Songs der letzten Tage.

River's End. Großartiger Song River's End, ein Song von Nectar Wood und ein Song aus unserem aktuellen Album der Woche. Das ist diesmal kein wirkliches Album, sondern eine EP oder nach eigener Angabe ein Mixtape namens Naturally. Ein sehr persönliches Mixtape mit Songs über Selbstzweifel und persönliches Wachstum. Es geht um Akzeptanz und den Blick nach vorne. Nectar Wood, eine der jungen und sehr starken Frauen der englischen Musikszene, die vor allem mit ihrer Direktheit und Ehrlichkeit punktet. Role Model geradezu. Und das sage ich als Vater einer Tochter mit voller Überzeugung. Das ist Most Liked auf Radio Superfly, eure meistgelikten Songs der letzten 7 Tage. Es geht in dieser Qualität weiter. Nugenia, Louis Baker, Chaka Khan und Snoop Dogg, The Mighty Tiny and The Many Few und gleich die wunderbare Claire Rosencrantz. Von der gibt es ein aktuelles Artist-Porträt auf unserer Website superfly.fm. Die Kalifornierin, die als Kind schon Songs geschrieben hat, ist in einer Musikerfamilie aufgewachsen, landete 2020 mit dem Song Backyard Boy einen weltweiten Überraschungserfolg. Das sind großartige California Vibes und ehrliche und sehr persönliche Geschichten über das Erwachsenwerden. Hier mit einer Metapher Claire Rosencrantz mit Water the Flowers.

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Peter und Wie. Nach dem vielbeachteten Erfolg von Bar Mediterraneo 2022 sind Massimo Di Lena und Lucio Aquilina alias Nuginia endlich mit ihrem neuen Album People of the Moon am Start. Wir hörten den titelgebenden Song, einer eurer meistgelikten Songs der letzten Wochen. Ich kann es verstehen, er ist mitreißend und er ist irgendwie auch so unbeschwert sommerlich. People of the Moon auf Radio Superfly bei Most Liked. Es geht in dieser Gangart weiter, würde ich sagen, auch qualitativ. Baby Rose gleich, die von mir sehr geschätzte Sängerin. Dann ein Klassiker von Betty Chung, Louis Baker gleich, Musik aus Neuseeland. Und hier zwei Superstars. Man braucht eigentlich gar nicht viel darüber sprechen. Was soll passieren, wenn Chaka Khan und Snoop Dogg zusammenkommen? Es muss was Großartiges herauskommen. Ist schon eine Single vom Album Shaq Zilla. Boogies in My Soul, heute bei Most Liked dabei.

Ihr hört Most Liked, hier neue Single von Baby Rose, Let Me Go. Davor Musik aus Neuseeland, Louis Baker mit All We Need. Most Liked sind eure meistgelikten Songs der letzten 7 Tage. Nochmal der Hinweis, wenn euch ein Song ganz besonders gut gefällt, liked ihn auf unserer Superfly-App. Hier zum Beispiel ein musikalischer Leckerbissen aus Hongkong. Betty Chung, Jahrgang 1947, war vor allem in den 60ern und 70ern bekannt, hat da viele Alben veröffentlicht. Auch als Schauspielerin war sie sehr erfolgreich. Sie hatte vor allem dadurch Erfolg, dass sie internationale Hits auf Mandarin gesungen hat. 1968 etwa kam die Single Mini Mini heraus und darauf ist eine Coverversion des Sonny Bono-Klassikers Bang Bang zu finden. Bekannt wurde der Song natürlich durch Nancy Sinatra. Das Original erschien 1966, 2 Jahre später, wie gesagt, diese Version von Betty Chung.

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17: Estelle.

Hi, hier ist Tainé und das ist mein neuer Song Pretty Girl. Es geht um Verletzlichkeit und Unsicherheit und die Tatsache, dass Diamonds and Pearls nicht der Grund sind, warum Frau an einer Person interessiert ist. Wir wollen alle gesehen und gehört werden und das am besten auf einer tieferen Ebene als das Aussehen. Viel Spaß also beim Reinhören.

Musik aus der Steiermark, die wunderbare Tiny mit ihrer neuen Single Pretty Girl, auch heute wieder bei Most Liked dabei. Davor eine Coverversion eines alten Reggae-Hits, Johnny Rewind und Estelle mit ihrer Version von Uptown Top Ranking, das Original von Althea and Donna. So, Most Liked, beinahe wieder am Ende, zwei Songs fehlen noch. In diesem Sinne wünsche ich euch noch einen wunderschönen Nachmittag auf und mit Radio Superfly und verabschiede mich. Mein Name ist Gerald Trafencheck. Most Liked gibt's nächste Woche wieder zur gewohnten Zeit, Freitag 15 Uhr. Abschlussnummern kommen zum einen von Ron Matlock, großartiger Modern Soul, I Can't Forget About You. Und hier einer meiner Lieblingssongs der letzten Monate, die wunderbare Entyam Rosie mit einem Song zum Thema Resilienz und Achtsamkeit. Sehr, sehr wichtig. Entyam Rosie mit Better.

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2: Mit Helene Feichtenhofer. In Großbritannien wird der Verkauf von Energydrinks an unter 16-Jährige bald gesetzlich verboten. In Österreich gibt es dazu bisher nur eine Empfehlung. Wie brisant das Thema aber auch hierzulande ist, zeigt ein Testkauf von Foodwatch. Bei McDonald's haben Kinder im Alter von 8, 11 und 14 Jahren problemlos einen Energydrink bekommen, ganz ohne Ausweiskontrolle. Foodwatch fordert deshalb eine gesetzliche Altersgrenze. Andy Burnham ist heute zum neuen Chef der britischen Labour-Partei gekürt worden und damit zum Nachfolger von Premierminister Keir Starmer. Offiziell zum Premier ernannt wird er am Montag von König Charles. Burnham soll verlorene Wählerstimmen von der Rechts

0: rechtspopulistischen Partei Reform UK zurückholen, so zumindest die Hoffnung bei der Labour-Partei. Rund um den Sparkurs beim Autobauer VW stellt sich Chef Oliver Blume im August bei zusätzlichen Betriebsversammlungen den Fragen der Belegschaft. Anlass ist der geplante Stellenabbau und mögliche Werksschließungen im Konzern. Laut Betriebsrat könnten insgesamt rund 140.000 Stellen betroffen sein.
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2: Mit Markus Bollitz. Wir starten in Wien A23 Südosttangente in beiden Fahrtrichtungen. Dichter Nachmittagsverkehr in Richtung Kirchstetten verliert ihr aktuell zwischen Hansonkurve und Kaisermühlen etwa 20 bis 25 Minuten und in Richtung Vösendorf ebenfalls 15 Minuten mehr Fahrzeit zwischen Kirchstetten und dem Knoten Prater. Zudem gibt es noch Behinderungen in Richtung Vösendorf zwischen Kirchstetten und dem Knoten Prater nach einem Verkehrsunfall. Niederösterreich, A21 Wiener Außenring Autobahn. Hier gibt es gute Nachrichten von der S1. Aus dem Tunnel Vösendorf, die Unfallstelle ist geräumt und der Stau hat sich aufgelöst. Und Vorsicht auf den Straßen, in Niederösterreich und Wien ziehen derzeit heftige Gewitter und Regenschauer vorüber, fahrt bitte entsprechend vorsichtig. Ich wünsche, wo es geht, viel Geduld und allseits gute Fahrt.
3: Sommerliche Hitze trifft jetzt bis zum Abend hin auf kräftige Gewitter. Besonders im Süden und Osten Österreichs, in Teilen Kärntens, der Steiermark und Niederösterreichs sind teilweise Starkregen und auch Hagel mit dabei. Dazwischen scheint aber immer wieder auch die Sonne bei schwülen 27 bis knapp 35 Grad. Und morgen wird es dann im Großteil des Landes aber nicht mehr so heiß, bei 21 bis 28, im Osten bis 32 Grad.
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1: Gleich zwei Konzert-Highlights gibt's heute, aber in unterschiedlichen österreichischen Städten. Beginnen wir in Wien. Kevin Morby gastiert heute in der Sim City. Morby macht aus kleinen Szenen kleine Hymnen. Er macht sie größer, indem er sie ernst nimmt. Kevin Morbys Beobachtungen setzen sich fest, langsam, unaufdringlich und irgendwann merkst du, dass sie mehr Gewicht haben, als sie auf dem Papier je hatten. Kevin Morby heute live in der Sim City. Ein weiteres Konzert-Highlight heute am Linzer Domplatz. Techno marschiert gern. Das liegt weniger an Attitüde als an der Struktur. Ein Genre, das aus der Reduktion arbeitet, lässt wenig Raum für Umwege. Spannend wird es, wenn man diese Maschine kurz abstellt und das System mit menschlicher Energie neu auflädt. Und genau hier setzt Meute an. 11 Live-Musiker, Bläser, Schlagwerk, ein mobiles Orchester in roten Jacken, das die repetitive Logik des Techno aus den Rechnern herauslöst. Heute Abend am Domplatz in Linz. Und Samstagnachmittage verbringt man am besten in guter Gesellschaft. Morgen gibt's ab 13 Uhr das Sommerfest im Kleinod am Ring mit Musik von Radio Superfly.

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1: Mit Helene Feichtenhofer. Wieder etwas bessere Nachrichten für unsere Geldbeutel. Die Preise steigen zwar weiter, aber nicht mehr so stark wie zuletzt. Die Teuerung war im Juni bei 3,2%, ein halbes Prozent niedriger als im Mai. Ausschlaggebend dafür war vor allem der deutlich geringere Preisauftrieb bei Treibstoffen und Heizöl. Deutlich teurer sind aber Dienstleistungen geworden, etwa in der Gastro oder im Gesundheitsbereich. Der Untreueprozess gegen den Linzer Ex-Bürgermeister Klaus Luger geht am 21. August weiter, die Info heute vom Landesgericht Linz. Im Prozess geht es darum, dass Luger im Auswahlverfahren für den Chefposten bei der Veranstaltungsgesellschaft Liefer dem späteren Gewinner vorab die Hearing-Fragen zugespielt hat. Als durch einen Whistleblower bekannt wurde, dass beim Hearing nicht alles okay gelaufen ist, hatte Luger auch noch ein Rechtsgutachten in Auftrag gegeben, wohl wissend, dass er die undichte Stelle war. Auf frischer Tat ertappt wurden zwei Drogendealer in Wien, als sie versucht haben, einem Polizisten in Zivil Cannabis-Harz zu verkaufen. Das Ganze ist im Rahmen einer Schwerpunktaktion der Polizei gegen Suchtmittelkriminalität passiert. Bei dieser Schwerpunktaktion sind insgesamt 4 Personen festgenommen worden. Sichergestellt wurden dabei unter anderem rund 40 Gramm Cannabis-Harz.
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2: Mit Markus Bollitz. Wiener 23, Südosttangente Richtung Kirchstetten. Zwischen Verteilergreis Favoriten und Kaisermühlen Stau im Nachmittagsverkehr und bis zu einer Viertelstunde Zeitverlust. In die Gegenrichtung, also Richtung Vösendorf, gibt es ebenfalls noch Stop-and-Go-Verkehr durch das Nadelöhr Stadlau. Ihr müsst auch hier eine Viertelstunde mehr einrechnen. 10 Minuten länger dauert es dann durch den Tunnel Kaisermühlen auf der A22 Donau-Ufer-Autobahn Richtung Tangente ab dem Wiener International Center. Und Behinderungen nach einem Unfall derzeit im Stadtgebiet noch auf der Dresdner Straße in beiden Fahrtrichtungen. Hier gab es zwischen der Konradstraße und der Quellenstraße einen Verkehrsunfall. Ihr müsst auch hier mit Verzögerungen rechnen. Ich wünsche, wo es geht, viel Geduld und allseits gute Fahrt.
3: Der Abend bringt nochmal einige teils kräftige

0: Regenschauer und Gewitter, vor allem im Süden. In einigen Regionen, vor allem nördlich der Alpen, geht der Tag aber auch sonnig und heiß zu Ende. In der Nacht werden die Schauer dann seltener, hören aber nicht überall auf. Morgen Samstag bleibt es dann auch weiter unbeständig, aber im Großteil des Landes nicht mehr so heiß. Mit 21 bis 28 Grad. Nur im Osten sind bis zu 32 Grad möglich.
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4: Willkommen an Bord. Ebenfalls willkommen heißen möchte ich heute etliche neue Yachthafen-Acts, die bisher hier bei mir noch nicht auf Sendung waren. Dazu ein paar handverlesene Klassiker und schon geht's in Richtung Feierabend. Vorneweg eine Band, die mich gleich auf Anhieb gecatcht hat. Also das höre ich momentan aus Gründen in Dauerschleife. Couch sind es mit I Wanted Summer With You. Ganz genau.

Packung Sonnenschein zum Mitnehmen. Donny Benet war das mit Konnichiwa. Der australische Sänger und Bassist, der kommt übrigens am 13. September wieder mal nach Wien. Und nach seinem Flex-Debüt voriges Jahr, diesmal also im WUK zugange. Ganz dringende Empfehlung meinerseits. Der gute Mann kommt live dann nämlich noch einmal besser. Kokettiert äußerst sympathisch mit seinem Publikum, streut zwischenzeitlich einige lustige Anekdoten drunter und vermittelt generell den Eindruck, als hätte er jede Menge Spaß an dem, was er da tut. Ja, und damit sind wir beim Act mit dem lustigsten Bandnamen, nämlich bei den Post-Sex-Nachos. Machen also durchaus Appetit auf mehr. Bitte sehr, aktuelle Single heißt Supergirl.

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gemeinsam mit Dax Leave Me Behind. Sie ist in L.A. aufgewachsen, hat sich dort recht schnell einen Namen als wirklich erstklassige Sängerin gemacht. Etliche ihrer Songs erzielen mehrfache Millionen Klicks auf den diversen Streaming-Plattformen und auf ihrem Debütalbum sind ihr prominente Namen wie Maxwell, Moonchild oder Matt Johnson zur Seite gestanden. Letzteren kennen wir ja in erster Linie als Keyboarder von Jamiroquai. Aber der macht selber auch ziemlich coole Solo-Sachen, zum Beispiel das hier, Matt Johnson im Superfly-Yachthafen. 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

Ace im Superfly Yachthafen, How Long? Der Song handelt im Übrigen nicht vom Fremdgehen in einer Liebesbeziehung. Oder irgendwie doch, denn der Song, der hält eigentlich die Tatsache fest, dass Ace-Bassist Terry Comer zu der Zeit hinter dem Rücken seiner Bandkollegen bei den Sutherland Brothers eingestiegen ist. Ja, und das hat ihm seine Stammband einfach nicht durchgehen lassen können. Und by the way, die Basslinie, die hat er ohnehin bei den Folk-Rockern Pentangle abgerippt. Da hat das Intro so geklungen. So, hätten wir das jetzt auch geklärt. Hier jetzt Musik von Duran Jones and the Indications featuring Aaron Fraser, The Way That I Do.

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Stolen Gin haben sich da am Crystal Waters hier Gypsy Woman abgearbeitet und sind da jetzt mit einer wirklich erstaunlich gut funktionierenden Neuinterpretation rübergekommen, wobei ich die Band generell nur empfehlen kann. Stolen Gin. Demnächst also mehr davon. Und demnächst auch wieder mehr Yachthafen Grooves, schon am kommenden Freitag, um genau zu sein. Freue mich, wenn ihr wieder mit an Bord seid. Same time, same station. Ich bin Eberhard Forcher, draußen für heute. Ciao.

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1: Mit Helene Feichtenhofer. Wieder etwas bessere Nachrichten für unsere Geldbeutel. Die Preise steigen zwar weiter, aber nicht mehr so stark wie zuletzt. Die Teuerung war im Juni bei 3,2%, ein halbes Prozent niedriger als im Mai. Ausschlaggebend dafür war vor allem der deutlich geringere Preisauftrieb bei Treibstoffen und Heizöl. Deutlich teurer sind aber Dienstleistungen geworden, etwa in der Gastro- oder im Gesundheitsbereich. Der Untreueprozess gegen den Linzer Ex-Bürgermeister Klaus Luger geht am 21. August weiter, die Info heute vom Landesgericht Linz. Im Prozess geht es darum, dass Luger im Auswahlverfahren für den Chefposten bei der Veranstaltungsgesellschaft Liefer dem späteren Gewinner vorab die Hearing-Fragen zugespielt hat. Als durch einen Whistleblower bekannt wurde, dass beim Hearing nicht alles okay gelaufen ist, hatte Luger auch noch ein Rechtsgutachten in Auftrag gegeben, wohl wissend, dass er die undichte Stelle war. Auf frischer Tat ertappt wurden zwei Drogendealer in Wien, als sie versucht haben, einem Polizisten in Zivil Cannabis-Harz zu verkaufen. Das Ganze ist im Rahmen einer Schwerpunktaktion der Polizei gegen Suchtmittelkriminalität passiert. Bei dieser Schwerpunktaktion sind insgesamt 4 Personen festgenommen worden. Sichergestellt wurden dabei unter anderem rund 40 Gramm Cannabis-Harz.
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2: Mit Markus Bolletz. Wien A23 Südosttangente in Richtung Vösendorf. Zwischen dem Tunnel Stadlau und dem Knoten Prater gibt's noch zähes Nachmittagsverkehrsaufkommen und eine Viertelstunde Zeitverlust.

0: Ansonsten nehmen wir uns aktuell keine weiteren Störungen mehr vor. Ich wünsche euch ein schönes Wochenende und gute Fahrt.
1: Der Abend bringt nochmal einige teils kräftige Regenschauer und Gewitter, vor allem im Süden. In einigen Regionen, vor allem nördlich der Alpen, geht der Tag aber auch sonnig und heiß zu Ende. In der Nacht werden die Schauer dann seltener, hören aber nicht überall auf. Morgen Samstag bleibt es dann auch weiter unbeständig, aber im Großteil des Landes nicht mehr so heiß, mit 21 bis 28 Grad. Nur im Osten sind bis zu 32 Grad.

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Es gibt Songs und es gibt musikalische Meilensteine. Summertime gehört definitiv zur zweiten Kategorie. Geschrieben hat George Gershwin den Song 1934 für seine Oper Porgy and Bess. Eigentlich als Wiegenlied gedacht, entwickelte sich die Melodie zu einem der meistgespielten und meistinterpretierten Stücke der Musikgeschichte. Von Jazz über Soul, Hip-Hop und Reggae bis hin zu elektronischer Musik, kaum ein anderer Song wurde so oft gecovert, neu interpretiert oder gesampelt. Herzlich willkommen zu dieser Ausgabe von Sample Brösel mit Gerald Travnicek. Wie hat Summertime Generationen von Musikerinnen und Musikern inspiriert? Ich habe mir von den knapp 35.000 dokumentierten Versionen ein paar herausgesucht, wo ich das Original, aber auch den Track liebe, wo das Sample verwendet wurde. Los geht's im Jahr 1971. Der deutsche Organist Klaus Wunderlich hat Summertime mit der Hammond-Orgel auf wunderbare Easy-Listening-Pfade gelenkt. Erschienen ist diese Version auf dem Label Telefunken. Here we go, ein Klassiker.

Diesen unsagbar mitreißenden Track haben viele verwendet. Heraussticht für mich persönlich einer aus dem Jahr 1997. Der Schotte Howie B. ist einer der erfolgreichsten Produzenten und Remixer, hat für Massive Attack, Björk oder U2 gearbeitet. 1997 erschien sein Album Turn of the Dark. Darauf zu finden, das Stück Who's Got the Bacon? Gute Frage.

Who's Got the Bacon? Ein frühes Stück von Howie B. und eines seiner legendärsten. Wir reisen jetzt zurück in der Zeit, und zwar ins Jahr 1965. Der Sänger Billy Stewart machte aus Summertime einen energiegeladenen R&B-Hit mit rasanten Skat-Einlagen und improvisierten Silben. Ein Meisterwerk und ein ikonischer Anfang, erschienen auf Jazz Records.

35 dokumentierte Songs haben dieses Stück gesampelt. Die Two Live Crew zum Beispiel, Gangsta, Method Man oder auch Public Enemy, um nur einige wenige zu nennen. Am markantesten und dem Original, vielleicht am verpflichtetsten, hat sich ein Franzose. Fabrice Henry war Gründungsmitglied und Produzent der sehr erfolgreichen Hip-Hop-Gruppe Alliance Ethnique, ehe er als Guts seinen eigenen Weg ging. Er hat das Sample für seinen Song And the Living is Easy verwendet. Zu

seltener gehörten Version des Klassikers. Die brasilianische Gitarristin Rosinha de Valença verzichtet auf große Gesten, vertraut ganz auf die Kraft ihres virtuosen Gitarrenspiels. Eine filigrane Mischung aus Bossa Nova, Samba und Jazz. Eine Version, die zeigt, auch ohne Worte kann alles gesagt sein.

0: sollte man sich unbedingt den ganzen Song anhören. Dazu fehlt hier aber jetzt die Zeit. 2024 verliebt sich einer der erfolgreichsten R&B-Künstler unserer Tage in diesen Song. Tyler, the Creator. Er stellt bei seinem Song Tomorrow die Frage, wie sich das Älterwerden anfühlt in den Raum. Ungewohnt ruhig und ohne große Inszenierung, was wiederum zum Sample passt. Zu finden auf seinem gefeierten Album Chromacopia.
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0: Mittendrin im Sommer und deswegen die heutige Ausgabe von Samplebrösel auch im Sommermodus. Summertime, einer der meistgecoverten Songs der Musikgeschichte. Samplebrösel gibt's wieder in 2 Wochen. Bis dahin wünsche ich euch noch eine schöne Zeit. Alle Samplebrösel zum Nachhören gibt's natürlich auf unserer Website superfly.fm. Gerald Hafencheck ist für dieses Mal ausgesampelt.
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1: Mit Helene Feichtenhofer. Wieder etwas bessere Nachrichten für unsere Geldbeutel. Die Preise steigen zwar weiter, aber nicht mehr so stark wie zuletzt. Die Teuerung war im Juni bei 3,2%, ein halbes Prozent niedriger als im Mai. Ausschlaggebend dafür war vor allem der deutlich geringere Preisauftrieb bei Treibstoffen und Heizöl. Deutlich teurer sind aber Dienstleistungen geworden, etwa in der Gastro oder im Gesundheitsbereich. Der Untreueprozess gegen den Linzer Ex-Bürgermeister Klaus Luger geht am 21. August weiter, die Info heute vom Landesgericht Linz. Im Prozess geht es darum, dass Luger im Auswahlverfahren für den Chefposten bei der Veranstaltungsgesellschaft Liefer dem späteren Gewinner vorab die Hearing-Fragen zugespielt hat. Als durch einen Whistleblower bekannt wurde, dass beim Hearing nicht alles okay gelaufen ist, hatte Luger auch noch ein Rechtsgutachten in Auftrag gegeben, wohl wissend, dass er die undichte Stelle war. Auf frischer Tat ertappt wurden zwei Drogendealer in Wien, als sie versucht haben, einem Polizisten in Zivil Cannabisharz zu verkaufen. Das Ganze ist im Rahmen einer Schwerpunktaktion der Polizei gegen Suchtmittelkriminalität passiert. Bei dieser Schwerpunktaktion sind insgesamt 4 Personen festgenommen worden. Sichergestellt wurden dabei unter anderem rund 40 Gramm Cannabisharz.
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2: Mit Markus Bolletz. Im Stadtgebiet von Wien und der näheren Umgebung herrscht derzeit störungsfreies Verkehrsaufkommen. Ihr habt grünes Licht und Freifahrt. Kommt gut und sicher an euer Ziel.
3: Der Abend bringt nochmal einige teils kräftige Regenschauer und Gewitter, vor allem im Süden. In einigen Regionen, vor allem nördlich der Alpen, geht der Tag aber auch sonnig und heiß zu Ende. In der Nacht werden die Schauer dann seltener, hören aber nicht überall auf. Morgen Samstag bleibt es dann auch weiter unbeständig, aber im Großteil des Landes nicht mehr so heiß. Mit 21 bis 28 Grad.

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1: Ich hab dir das gleich gesagt, dass das mit der Simson keine gute Idee ist.
2: Ist kaputt, beides. Auto und Simson.
3: Entschuldigung.
2: Nein, nicht Entschuldigung.
1: Hat er garantiert nicht mit Absicht gemacht, oder?
2: Ja, aber denke ich schon. Das ist die Simson, mit der ich deine Mutter kennengelernt hab.
1: Hanno, Mann.
2: Monika, was denn?
1: Es ist einfach deine scheiß Idee gewesen mit der Simson.
2: Können Sie auch drüber freuen. Andere Jungs hätten sich gefreut darüber.
4: Tut mir leid, dass ich mich darüber nicht freuen kann.
5: Baby. Flori, 15 Jahre alt, ist sensibel, korpulent und liebt es, sich zu verkleiden und zu tanzen. Mit seinem Vater Hanno, einem ehemaligen erfolgreichen Turmsprungtrainer, verbindet ihn wenig. Zwischen den beiden vermittelt stets Mutter Monika, bis sie nach einem Schlaganfall ins Koma fällt. Vater und Sohn müssen plötzlich allein miteinander zurechtkommen. In der Sprunghalle freundet sich Flori mit dem talentierten Springer Radu an und verliebt sich in ihn. Als seine Gefühle unerwidert bleiben, geraten beide in eine Krise.
6: Ich fahre in die Toskana im Herbst, um hier Ferien. Und wenn sie dann aufwacht, dann haben wir schon alle Karten reserviert und freut sie sich bestimmt. Wir schaffen das.
5: Flori erkennt, dass sein Vater nicht der Mensch ist, für den er ihn immer gehalten hat. Inspiriert von Drehbuchautor Axel Ranischs eigener Jugend. Die Tragikkomödie dreht sich um Coming Out, Schlager und das Leben. Ich fühle mich Disco. Zu sehen in der Arte Mediathek.
7: Flori? Papa will dir was sagen.

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2: Mit Helene Feichtenhofer. Wieder etwas bessere Nachrichten für unsere Geldbeutel. Die Preise steigen zwar weiter, aber nicht mehr so stark wie zuletzt. Die Teuerung war im Juni bei 3,2%, ein halbes Prozent niedriger als im Mai. Ausschlaggebend dafür war vor allem der deutlich geringere Preisauftrieb bei Treibstoffen und Heizöl. Deutlich teurer sind aber Dienstleistungen geworden, etwa in der Gastro oder im Gesundheitsbereich. Der Untreueprozess gegen den Linzer Ex-Bürgermeister Klaus Luger geht am 21. August weiter, die Info heute vom Landesgericht Linz. Im Prozess geht es darum, dass Luger im Auswahlverfahren für den Chefposten bei der Veranstaltungsgesellschaft Liefer dem späteren Gewinner vorab die Hearing-Fragen zugespielt hat. Als durch einen Whistleblower bekannt wurde, dass beim Hearing nicht alles okay gelaufen ist, hatte Luger auch noch ein Rechtsgutachten in Auftrag gegeben, wohl wissend, dass er die undichte Stelle war. Auf frischer Tat ertappt wurden zwei Drogendealer in Wien, als sie versucht haben, einem Polizisten in Zivil Cannabisharz zu verkaufen. Das Ganze ist im Rahmen einer Schwerpunktaktion der Polizei gegen Suchtmittelkriminalität passiert. Bei dieser Schwerpunktaktion sind insgesamt 4 Personen festgenommen worden. Sichergestellt wurden dabei unter anderem rund 40 Gramm Cannabisharz.
3: Der Abend bringt nochmal einige teils kräftige Regenschauer und Gewitter, vor allem im Süden. In einigen Regionen, vor allem nördlich der Alpen, geht der Tag aber auch sonnig und heiß zu Ende. In der Nacht werden die Schauer dann seltener, hören aber nicht überall auf. Morgen Samstag bleibt es dann auch weiter unbeständig, aber im Großteil des Landes nicht mehr so heiß, mit 21 bis 28 Grad. Nur im Osten sind bis zu 32 Grad möglich.
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machen einen kleinen Callback zu New Jack Swing. Also erwarten wir heute Fast Cuts in Slow Jams, Modern Classics in Hot Releases, sowie unser erster Opener, Thundercat, I Did This To Myself, aus dem Album Distracted, rausgekommen in April. Und dann schauen wir

Für alle, die gerade neu gekommen sind, willkommen zur Soladim Show. Wir haben hier einen kleinen Vibe out aus Classic and Modern Joints aus der R&B-Welt. Also sit back, relax.

Jetzt sind wir in New Jack City angelangt, zu New Jack Swing, einer meiner favorite Genre. Und ich find's auch sehr nice, dass die Genre noch einen Platz findet in 2026 mit neuen Releases, so wie der, der gerade läuft.

Jetzt sind wir auch schon bei den Close angelangt. Friends Again, Baby Rose, featuring Liam Thomas. Und mit dem Lied möchte ich mich dann auch noch verabschieden. Es hat mir sehr viel Spaß gemacht. Ich hoffe, ihr habt jetzt einen guten Vibe out wie ich. Und wenn ihr mehr von dem Sound hören wollt, follow us on Instagram, solarium.club. Wir werden demnächst was announcen. Aber bis dahin, good night.

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